Netzwerk und Umschau von Leuten es sehr viele Talente gibt. Ich glaube, über unsere Plattform gibt es die Möglichkeit für Talente, sich auch wirklich zu zeigen oder ihre